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1: Gute Nachrichten für eine saubere Energie. Ein chinesisches Forschungsteam entwickelt einen schwimmenden Generator, der Regentropfen in Strom umwandelt. Das System ist deutlich leichter und günstiger als bisherige Modelle. Ein Mini-Prototyp konnte bereits 50 LEDs mit Energie versorgen. Selbst Regen kann Teil der Energiewende werden. Innovation steckt überall.
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1: Gute Nachrichten für saubere Städte. In Schweden testet das Start-up Corvid Cleaning ein ungewöhnliches Pilotprojekt. In Södertalje sammeln wilde Krähen freiwillig Zigarettenstummel von der Straße. Für jeden Filter, den sie in eine spezielle Automatenstation werfen, erhalten sie eine Futterbelohnung. Das Projekt nutzt die hohe Intelligenz der Rabenvögel und zielt darauf ab, einen der größten Verschmutzungsfaktoren zu reduzieren und Reinigungskosten zu senken. Kreativer Umweltschutz trifft auf Tierintelligenz. Auch wenn Fragen zur Skalierbarkeit und Wirkung offen sind, zeigt das Projekt, unkonventionelle Ansätze können neue Wege für saubere Städte eröffnen.
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1: Gute Nachrichten gegen Einsamkeit. In Schweden dürfen Angestellte einer Apothekenkette bezahlt Zeit für Freundschaften nutzen. Das Projekt ist Teil der nationalen Strategie gegen Einsamkeit und zeigt erste Erfolge. So wird soziale Gesundheit ernst genommen. Zeit füreinander ist eine Investition in Lebensqualität.
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0: Grüße nach Sachsen-Anhalt. 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Karl, schon mal vorab, bevor wir dann ein richtiges Karlserlebnisdorf in Wernigerode eröffnen. Und Ulrike Dahl ist die Personalmanagerin hier von Karls und jetzt bei mir zu Gast hier im gläsernen Studio vom Karlserlebnisradio und hat noch ein paar Jobs.
1: Genau, für den Erlebnisbereich. Das ist ja sehr technisch und da darf man gerne irgendwie aus der Mechatronik so Ambitionen haben, also dass es dir Spaß macht, Sachen zu reparieren und natürlich auch ein Team zu führen. 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Weltweit das erste Mal, dass die auf einen nicht befestigten Boden gestellt worden sind. Total stark. Also da haben sie, unsere Partnerfirmen, sich echt verausgabt und das richtig toll umgesetzt. Und für alle Wetterwerner, für alle Bereiche, auch noch alle Jobs in USA. 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
1: Gute Nachrichten für eine saubere Energie. Ein chinesisches Forschungsteam entwickelt einen schwimmenden Generator, der Regentropfen in Strom umwandelt. Das System ist deutlich leichter und günstiger als bisherige Modelle. Ein Mini-Prototyp konnte bereits 50 LEDs mit Energie versorgen. Selbst Regen kann Teil der Energiewende werden. Innovation steckt überall.
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Ganz aufgeregt. 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Nächste Woche Mittwoch eröffnen wir unser neues Karlserlebnisdorf in Oberhausen. Das erste Karlserlebnisdorf im Ruhrgebiet. Und wir senden dann nächsten Mittwoch live aus dem Karlserlebnisdorf in Oberhausen. Falls ihr also nicht dabei sein könnt und bei der Eröffnung dabei sein könnt, dann hört ihr alles hier bei uns im Radio. Also schaltet ein, seid dabei und ich wünsche euch jetzt viel Spaß im laufenden Programm. Ich bin der Wetterwerner und sag mal Tag gesagt.

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1: Tag, ich bin wach. Ich bin Viktoria aus Röppling am See. Ich wünsche allen einen erdbeerigen guten Morgen.

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1: Für was ist Turin bekannt? Für das Grabtuch Jesu, Juventus und einen der größten italienischen Schmusesänger, Umberto Tozzi. Tozzi wurde im März 1952 in Turin geboren und versuchte sich als Jugendlicher erst einmal als Gitarrist in einer Rockband. Mit Mitte 20 merkte er dann aber wohl, dass er mit Balladen in seiner Muttersprache eher den Nerv seiner Fans traf. Gleich seine erste Single im Sommer 1977 war der Durchbruch. Ti amo heißt die, was übersetzt Ich liebe dich bedeutet und Umberto Tozzi in den Hitparaden in ganz Europa nach vorne schießen ließ. Wochenlang war Ti amo aus den Radios 1977 nicht wegzudenken. In Italien war die Nummer monatelang in den Charts ein echter Ohrwurm. In Deutschland kletterte der Song komplett in Italienisch bis auf Platz 4. Die deutsche Übersetzung von Howard Carpendale wurde sogar eine Nummer 2. Bis heute gibt es mindestens 15 Coverversionen von Ti amo. Für Umberto Tozzi war das Liebeslied der Beginn einer beispiellosen Karriere, in der er weitere Hits folgen lassen sollte. Zum 40-jährigen Bestehen von Ti amo gab es sogar eine Neuauflage mit Anastasia. Tozzi gehört auch heute noch zu den gefragtesten Künstlern aus Italien und ist ein gern gesehener Gast auf Festivals. Begonnen hatte aber alles im Sommer 1977 und seinem Hit Ti amo, der auch heute noch irgendwie zeitlos klingt.

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0: Schönen Mittwoch, es ist 6:30. So, jetzt aber raus aus dem Traum und rein ins echte Leben. Das Guten-Morgen-Wetter für diesen Mittwoch ist erstmal stark bewölkt. Aktuell bei Temperaturen zwischen 10 und 19 Grad. Geht darauf heute bis auf 33 Grad. Entlang der Ostseeküste bei Seewind wird immer ein bisschen frischer. Da haben wir dann so 19 bis 26 Grad. Ansonsten scheint doch fast überall die Sonne. Gibt's einen schönen Mix aus ein paar Wolken. Nur ein paar restliche Regenschauer noch Richtung Alpen. Zum Wochenende wird's in ganz Deutschland dann wieder sommerlich und warm.
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1: wach. So früh am Tag und schon so viel gute Laune. Dank euch. Tag, wär's wach?
2: Tag, ich bin wach. 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Tag.

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1: Gute Nachrichten für saubere Städte. In Schweden testet das Start-up Corvid Cleaning ein ungewöhnliches Pilotprojekt. In Södertalje sammeln wilde Krähen freiwillig Zigarettenstummel von der Straße. Für jeden Filter, den sie in eine spezielle Automatenstation werfen, erhalten sie eine Futterbelohnung. Das Projekt nutzt die hohe Intelligenz der Rabenvögel und zielt darauf ab, einen der größten Verschmutzungsfaktoren zu reduzieren und Reinigungskosten zu senken. Kreativer Umweltschutz trifft auf Tierintelligenz. Auch wenn Fragen zur Skalierbarkeit und Wirkung offen sind, zeigt das Projekt, unkonventionelle Ansätze können neue Wege für saubere Städte eröffnen.
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3: Schönen Mittwoch, hallo und Tag gesagt, ich bin's, der Wetterwerner. Schön, dass ihr eingeschaltet habt. Und wir grüßen alle, die jetzt schon in den Sommerferien sind. Zum Beispiel Thüringen ist dabei, Schleswig-Holstein, Sachsen, Sachsen-Anhalt, Bremen, Niedersachsen, Rheinland-Pfalz, Hessen und auch das Saarland sind bereits schon in den Sommerferien. Und vielleicht strömt ihr ja auch in die vielen Karls-Erlebnisdörfer. Nächste Woche eröffnen wir ja zum Beispiel in Oberhausen in NRW. Ja, die haben noch keine Ferien, aber passend zum Ferienstart machen wir dann natürlich dann nächste Woche auf. Und wir freuen uns, wenn ihr dabei seid. Nächste Woche beim Eröffnungstag in Oberhausen. Am Mittwoch geht's los und falls ihr nicht dabei sein könnt, kein Problem, ich sende live aus Oberhausen. Schaltet also am nächsten Mittwoch das Karls-Erlebnisradio ein. 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
1: Der Stern der deutschen Band Silver Convention war 1976 schon am Sinken. Dabei wurde die Disco-Formation erst 1974 in München gegründet. Wie ein Komet kam der Erfolg um die drei Sängerinnen Linda Thompson, Penny McLean und Ramona Wolf. Aber genauso schnell verglühte er auch wieder. 1975 mit Fly Robin Fly weltbekannt geworden und mit der Nachfolgesingle Get Up and Boogie nochmal nachgelegt, kam danach wenig. Der ESC 1977 sollte ein weiterer Katalysator für den Erfolg werden. Michael Kunze schrieb dem Trio die Single Telegram, der erste deutsche ESC-Beitrag, der in Englisch gesungen wurde. Zudem gab es keinen Vorentscheid, Silver Convention waren gesetzt. Viele waren sich sicher, Telegram wird Deutschland endlich auf den Grand Prix-Thron heben. Das Lied war auch eine gute zeitgenössische Popnummer mit Hitqualität. Besondere Gimmick im Song sind die Morsezeichen, zu denen Silver Convention tanzten. Dazu trat das Trio in hochmodischen Kostümen auf. Telegram wurde sauber vorgetragen, aber enttäuschend. Die europäischen Jurys wählten den deutschen Beitrag in London nur auf Platz 8 von 18 Teilnehmern. Telegram wurde trotzdem ein radiotauglicher Song, der in den Charts der letzte Erfolg von Silver Convention wurde. 2 Jahre später löste sich die Gruppe auf, jede ging musikalisch ihre eigenen Wege. Ihr Telegram aus dem März 1977 ist somit sowohl deutsche ESC- als auch Popgeschichte.

0: Jetzt wird es doch Zeit für den nächsten Kaffee, ja? Es ist 7:30 und für euch gibt's jetzt hier das Wetterupdate. Euch einen schönen Mittwoch. Das Wetterupdate für diesen Mittwoch ist so ein bisschen zweigeteilt. Allerdings setzt sich das Hochjochen von Südwesten her immer mehr durch. Viele Wolken lösen sich dann im Tagesverlauf von Westen her auf und es gibt dann nur einzelne Schauer ganz in den östlichen Alpen. Sonst bleibt es aber trocken. Ganz im Norden und im Osten des Landes gibt es so 18 bis 25 Grad. Im Südwesten steigt die Temperatur normal auf 32 Grad. Der Wind weht frisch aus nordwestlichen Richtungen und zum Wochenende wird in ganz Deutschland dann wieder sonniger und wärmer und auch der Regen wird dann weniger.
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1: Regenschauer, so ein Graus, holt doch schnell den Schirm heraus.

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1: Gute Nachrichten gegen Einsamkeit. In Schweden dürfen Angestellte einer Apothekenkette bezahlt Zeit für Freundschaften nutzen. Das Projekt ist Teil der nationalen Strategie gegen Einsamkeit und zeigt erste Erfolge. So wird soziale Gesundheit ernst genommen. Zeit füreinander ist eine Investition in Lebensqualität.
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3: Ich wünsche euch einen wunderschönen guten Morgen. Es ist kurz nach 8 und hier gibt's den Guten Morgen Wachmach-Song. Nana Moskuri jetzt mit Guten Morgen Sonnenschein für einen besseren Start in diesem Mittwoch.

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1: Tag, ich bin wach. Ich bin die Anja aus Rüppling am See und ich wünsche allen einen wunderschönen, entspannten guten Morgen.

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0: So, jetzt noch einen großen Schluck Kaffee. Es ist 8:30. Zeit fürs Wetterupdate. Das Guten Morgenwetter für diesen Mittwoch ist erstmal stark bewölkt. Aktuell bei Temperaturen zwischen 10 und 19 Grad. Geht darauf heute bis auf 33 Grad. Entlang der Ostseeküste bei Seen wird es immer ein bisschen frischer. Da haben wir dann so 19 bis 26 Grad. Ansonsten scheint doch fast überall die Sonne. Gibt es einen schönen Mix aus ein paar Wolken. Nur ein paar restliche Regenschauer noch Richtung Alpen. Zum Wochenende wird es in ganz Deutschland dann wieder sommerlich und warm.
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1: Tag, ich bin wach. Ich bin Andreas Sommer aus Dortmund und lasst euch euren Kaffee schmecken an diesem wunderschönen guten Morgen.

Das war doch wieder so ein grandioser Hit hier aus dem besten Musikmix vom Karls Erlebnis Radio. Startet gut rein in den Tag. Wir wünschen euch einen wunderschönen Mittwochmorgen.

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1: Gute Nachrichten für eine saubere Energie. Ein chinesisches Forschungsteam entwickelt einen schwimmenden Generator, der Regentropfen in Strom umwandelt. Das System ist deutlich leichter und günstiger als bisherige Modelle. Ein Mini-Prototyp konnte bereits 50 LEDs mit Energie versorgen. Selbst Regen kann Teil der Energiewende werden. Innovation steckt überall.
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Also schaltet ein am nächsten Mittwoch die Live-Show aus Oberhausen.

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0: Karls Erlebnisradio hier am frühen Morgen. Schönen guten Tag, es ist 9:30 und schon geht's gleich weiter mit dem Wetterupdate. Und da erfahren wir, ob wir heute Sonnencreme brauchen oder doch eher die Kapuze. Das Wetterupdate für diesen Mittwoch ist ein bisschen zweigeteilt. Allerdings setzt sich das Hochjochen von Südwesten her immer mehr durch. Viele Wolken lösen sich dann im Tagesverlauf von Westen her auf und es gibt dann nur einzelne Schauer ganz in den östlichen Alpen. Sonst bleibt es aber trocken. Ganz im Norden und im Osten des Landes gibt es so 18 bis 25 Grad. Im Südwesten steigt die Temperatur normal auf 32 Grad. Der Wind weht frisch aus nordwestlichen Richtungen und zum Wochenende wird es in ganz Deutschland dann wieder sonniger und wärmer und auch der Regen wird dann weniger.
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1: Wird man jeden Tag viel fressen, könnte man die Strandfigur vergessen.

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1: Gute Nachrichten für saubere Städte. In Schweden testet das Start-up Corvid Cleaning ein ungewöhnliches Pilotprojekt. In Södertalje sammeln wilde Krähen freiwillig Zigarettenstummel von der Straße. Für jeden Filter, den sie in eine spezielle Automatenstation werfen, erhalten sie eine Futterbelohnung. Das Projekt nutzt die hohe Intelligenz der Rabenvögel und zielt darauf ab, einen der größten Verschmutzungsfaktoren zu reduzieren und Reinigungskosten zu senken. Kreativer Umweltschutz trifft auf Tierintelligenz. Auch wenn Fragen zur Skalierbarkeit und Wirkung offen sind, zeigt das Projekt, unkonventionelle Ansätze können neue Wege für saubere Städte eröffnen.
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Schön, dass ihr eingeschaltet habt. Hier läuft das Kfz-Erlebnisradio zwischen Arbeit, Alltag und ich mach das gleich noch. Gibt's jetzt erstmal schöne Musik für euch.

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0: Das Wetter-Update für diesen Mittwoch mit ein paar Wolken auf dem Radar, aber auch viel Sonnenschein. Ein paar letzte Regenschauer noch Richtung Alpen, aber ansonsten noch überall nochmal richtig schön. Bei 19 Grad am Strand und 33 Grad im Land. Der Wind wehte frisch bis stark aus südwestlichen Richtungen. Und Richtung Wochenende, da wird es überall dann wieder wärmer und sonniger und der Regen wird deutlich weniger.
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1: Gute Nachrichten gegen Einsamkeit. In Schweden dürfen Angestellte einer Apothekenkette bezahlt Zeit für Freundschaften nutzen. Das Projekt ist Teil der nationalen Strategie gegen Einsamkeit und zeigt erste Erfolge. So wird soziale Gesundheit ernst genommen. Zeit füreinander ist eine Investition in Lebensqualität.
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3: Wir sind schon ganz aufgeregt. Hallo und Tag gesagt, ich bin der Wetterwerner. Nächste Woche Mittwoch eröffnen wir unser neues Karls-Erlebnisdorf in Oberhausen. Das erste Karls-Erlebnisdorf im Ruhrgebiet. 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

0: das Wetter-Update für diesen Mittwoch mit ein paar Wolken auf dem Radar, aber auch viel Sonnenschein. Ein paar letzte Regenschauer noch Richtung Alpen, aber ansonsten noch überall nochmal richtig schön. Bei 19 Grad am Strand und 33 Grad im Land. Der Wind wehte frisch bis stark aus südwestlichen Richtungen. Und Richtung Wochenende, da wird es überall dann wieder wärmer und sonniger und der Regen wird deutlich weniger.
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1: Gute Nachrichten für eine saubere Energie. Ein chinesisches Forschungsteam entwickelt einen schwimmenden Generator, der Regentropfen in Strom umwandelt. Das System ist deutlich leichter und günstiger als bisherige Modelle. Ein Mini-Prototyp konnte bereits 50 LEDs mit Energie versorgen. Selbst Regen kann Teil der Energiewende werden. Innovation steckt überall.
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2: Hallo und Tag gesagt, ich bin's, der Werner Werner. Schön, dass ihr eingeschaltet habt. Und

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1: In gleich drei berühmten Bands gespielt zu haben, können sicher nicht viele Künstler von sich behaupten. 1973 begannen die früheren Bay City Rollers-Mitglieder David Payton und Billy Lale mit ihrer Band Pilot wieder ernsthaft Musik zu machen. Zugegeben, die Zeit der Band Pilot, Pilot also, war nur ein Kurzstreckenflug, aber mit ein paar Hits, die Mitte der 70er Popgeschichte schrieben. Die beiden im schottischen Edinburgh geborenen Musiker holten noch Schlagzeuger Stuart Tosh und Ian Burnson von den Shetland-Inseln ins Boot und es konnte losgehen. In den berühmten Abbey Road Studios nahmen sie Alan Parsons unter seine Fittiche und Single Nummer 2 mit dem Titel Magic wurde Ende 1974 ein erster Erfolg. In Deutschland ein viel gespielter Radiohit schaffte es Magic in Großbritannien auf Platz 11 und in den USA bis auf die 5. Die Idee für den Song soll laut Komponist Payton ihm bei einem Sonnenaufgang in den schottischen Blackford Hills gekommen sein. Die Textzeile Never seen a daybreak, ich habe noch nie einen Tagesanbruch erlebt, soll laut Payton dabei von seiner Frau gefallen sein. Leider war nach noch einem zweiten Hit schon 1977 das Ende von Pilot eingeläutet. Und wie anfangs erwähnt, kam jetzt die dritte Karriere des Duos Payton-Lale. Sie schlossen sich der Band ihres Produzenten Alan Parsons an und wurden Teil von dessen Projekt. Der Titel Magic von Pilot aus dem Jahre 1974 erinnert dabei schon an die späteren Erfolge dieser Superstar.

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0: das Wetter-Update für diesen Mittwoch mit ein paar Wolken auf dem Radar, aber auch viel Sonnenschein. Ein paar letzte Regenschauer noch Richtung Alpen, aber ansonsten noch überall nochmal richtig schön. Bei 19 Grad am Strand und 33 Grad im Land. Der Wind wehte frisch bis stark aus südwestlichen Richtungen. Und Richtung Wochenende, da wird es überall dann wieder wärmer und sonniger und der Regen wird deutlich weniger.
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1: Gute Nachrichten für saubere Städte. In Schweden testet das Start-up Corvid Cleaning ein ungewöhnliches Pilotprojekt. In Södertalje sammeln wilde Krähen freiwillig Zigarettenstummel von der Straße. Für jeden Filter, den sie in eine spezielle Automatenstation werfen, erhalten sie eine Futterbelohnung. Das Projekt nutzt die hohe Intelligenz der Rabenvögel und zielt darauf ab, einen der größten Verschmutzungsfaktoren zu reduzieren und Reinigungskosten zu senken. Kreativer Umweltschutz trifft auf Tierintelligenz. Auch wenn Fragen zur Skalierbarkeit und Wirkung offen sind, zeigt das Projekt, unkonventionelle Ansätze können neue Wege für saubere Städte eröffnen.
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0: Ja, die Mitte der Woche haben wir erreicht und den Rest, den schaffen wir auch noch.

0: das Wetter-Update für diesen Mittwoch mit ein paar Wolken auf dem Radar, aber auch viel Sonnenschein. Ein paar letzte Regenschauer noch Richtung Alpen, aber ansonsten noch überall nochmal richtig schön. Bei 19 Grad am Strand und 33 Grad im Land. Der Wind wehte frisch bis stark aus südwestlichen Richtungen. Und Richtung Wochenende, da wird es überall dann wieder wärmer und sonniger und der Regen wird deutlich weniger.
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1: Gute Nachrichten gegen Einsamkeit. In Schweden dürfen Angestellte einer Apothekenkette bezahlt Zeit für Freundschaften nutzen. Das Projekt ist Teil der nationalen Strategie gegen Einsamkeit und zeigt erste Erfolge. So wird soziale Gesundheit ernst genommen. Zeit füreinander ist eine Investition in Lebensqualität.
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0: Hier und da brauchen wir nochmal einen Regenschirm, obwohl es doch einen schönen Mix gibt hier aus Sonne und Wolken bei aktuell 19 Grad am Strand und 33 Grad im Land. Der Wind weht frisch, vor allen Dingen an der Küste auch nochmal mit starken bis stürmischen Böen aus nordwestlichen Richtungen. Richtung Wochenende, da lässt der Regen nach und die Sonne kommt wieder öfter raus. Dann wird es überall wieder schöner und wärmer.
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1: Gute Nachrichten für eine saubere Energie. Ein chinesisches Forschungsteam entwickelt einen schwimmenden Generator, der Regentropfen in Strom umwandelt. Das System ist deutlich leichter und günstiger als bisherige Modelle. Ein Mini-Prototyp konnte bereits 50 LEDs mit Energie versorgen. Selbst Regen kann Teil der Energiewende werden. Innovation steckt überall.
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3: Karls Fan Roxana war bei uns in Kosovo auf Usedom und schreibt uns, ein toller Ort für die ganze Familie. 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Ein Restaurant und einen tollen Laden mit vielen coolen Artikeln. Ich komme auf jeden Fall wieder. Danke Roxana für deine wunderschöne Bewertung. Wir freuen uns auf jeden Fall, dass du uns bald wieder besuchen

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1: Chubby Checker hatte mit The Twist 1960 einen riesigen Erfolg. Ende 1987 dachten sich drei Hip-Hopper aus New York, warum die erfolgreiche Rock'n'Roll-Nummer nicht in die 80er holen und mixen The Twist

neu ab. Natürlich holten sie auch Checker wieder ins Boot und im Januar 1988 wurde The Twist neu veröffentlicht. Die drei Hip-Hopper, die zuvor schon Songs anderer großer Künstler wie den Beach Boys gecovert hatten, nannten sich schließlich The Fat Boys. Zugegeben, die Jungs hatten auch deutlich mehr auf den Rippen, als dem Ernährungsdoc lieb ist, aber sie machten ihr Schwergewicht zum Markenzeichen. Und beweglich waren sie auch, wie sie beim Video bei The Twist bewiesen. Die Kombination aus altem Rock'n'Roll und Hip-Hop ging durch die Decke. Vor allem in Deutschland, wo die Nummer im Frühjahr 1988 die Chartspitze erobern konnte. Für die Fat Boys war es der einzige große Erfolg in Europa. In den USA schafften sie noch einige respektable Top 20 Hits. 1991 hatte es sich dann ausgetwistet, die Fat Boys lösten sich mangels Erfolges auf. Eine Wiedervereinigung scheiterte am Tod eines Fat Boys, der 1995 an einem Herzinfarkt starb. Er wog am Ende über 200 Kilo. Darum ist The Twist von den Fat Boys aus dem Frühjahr 1988 eine schöne Erinnerung an das spaßige Trio aus Brooklyn, New York. Twist!

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0: Wir sind angekommen beim Wetterupdate hier im Kreiserlebnisradio mit Hochjochen. Der setzt sich nämlich jetzt immer mehr durch und sorgt bis zum Wochenende wieder für richtig schönes Sommerwetter. Auch heute schon mal ein Mix aus Sonne und Wolken. Überall trocken, nur ein frischer Wind an der Küste aus nordwestlichen Richtungen. Temperaturcheck, jetzt haben wir 19 Grad am Kreiserlebnisdorf in Rövershagen bei Rostock und 33 Grad messen wir am Kreiserlebnisdorf in Döbeln in Mittelsachsen. Dazu ein frischer, starker Wind aus nordwestlichen Richtungen.
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1: Gute Nachrichten für saubere Städte. In Schweden testet das Start-up Corvid Cleaning ein ungewöhnliches Pilotprojekt. In Södertalje sammeln wilde Krähen freiwillig Zigarettenstummel von der Straße. Für jeden Filter, den sie in eine spezielle Automatenstation werfen, erhalten sie eine Futterbelohnung. Das Projekt nutzt die hohe Intelligenz der Rabenvögel und zielt darauf ab, einen der größten Verschmutzungsfaktoren zu reduzieren und Reinigungskosten zu senken. Kreativer Umweltschutz trifft auf Tierintelligenz. Auch wenn Fragen zur Skalierbarkeit und Wirkung offen sind, zeigt das Projekt, unkonventionelle Ansätze können neue Wege für saubere Städte eröffnen.
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fürs Einschalten. Hier läuft das Karls-Erlebnisradio und falls der Tag heute bei euch ein bisschen anstrengender ist, denkt immer dran, irgendwo fährt bestimmt gerade jemand freiwillig mit der Treckertonnenrallye im Kreis.

0: Hier und da brauchen wir nochmal einen Regenschirm, obwohl es doch einen schönen Mix gibt hier aus Sonne und Wolken bei aktuell 19 Grad am Strand und 33 Grad im Land. Der Wind weht frisch, vor allen Dingen an der Küste auch nochmal mit starken stürmischen Böen aus nordwestlichen Richtungen. Richtung Wochenende, da lässt der Regen nach und die Sonne kommt wieder öfter raus, dann wird's überall wieder schöner und wärmer.
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2: Gute Nachrichten gegen Einsamkeit. In Schweden dürfen Angestellte einer Apothekenkette bezahlt Zeit für Freundschaften nutzen. Das Projekt ist Teil der nationalen Strategie gegen Einsamkeit und zeigt erste Erfolge. So wird soziale Gesundheit ernst genommen. Zeit füreinander ist eine Investition in Lebensqualität.
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3: 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Schön, dass ihr eingeschaltet habt. 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

0: Wir sind angekommen beim Wetterupdate hier im Kreiserlebnisradio mit Hochjochen. Der setzt sich nämlich jetzt immer mehr durch und sorgt bis zum Wochenende wieder für richtig schönes Sommerwetter. Auch heute schon mal ein Mix aus Sonne und Wolken. Überall trocken, nur ein frischer Wind an der Küste aus nordwestlichen Richtungen. Temperaturcheck, jetzt haben wir 19 Grad am Kreiserlebnisdorf in Rövershagen bei Rostock und 33 Grad messen wir am Kreiserlebnisdorf in Döbeln in Mittelsachsen. Dazu ein frischer, starker Wind aus nordwestlichen Richtungen.
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0: Grüße nach Sachsen-Anhalt. Genauer gesagt nach Wernigerode. Da läuft ja gerade unser Pop-Up-Festival. Karl, schon mal vorab, bevor wir dann ein richtiges Kreiserlebnisdorf in Wernigerode eröffnen. Und Ulrike Dahl ist die Personalmanagerin hier von Karls und jetzt bei mir zu Gast hier im gläsernen Studio vom Karls Erlebnis Radio und hat noch ein paar Jobs für
1: den Erlebnisbereich. Das ist ja sehr technisch und da darf man gerne irgendwie aus der Mechatronik so Ambitionen haben, also dass es dir Spaß macht, Sachen zu reparieren und natürlich auch ein Team zu führen. Weil da sind ja 3 Fahrgeschäfte. Und 2 davon mobile, weltweit das erste Mal, dass die auf einen nicht befestigten Boden gestellt worden sind, total stark. Also da haben sie, unsere Partnerfirmen, sich echt verausgabt und das richtig toll umgesetzt. Und für alle Wetterwerner, für alle Bereiche, auch noch alle Jobs in USA. Und wer in den USA arbeiten möchte, braucht ja entweder schon ein Visum, dass er sagt, okay, ich bin eigentlich Amerikaner und lebe in Deutschland, ich möchte zurück nach USA. Oder er ist ein Jahr bei Karls und deshalb mein Appell an alle, die nach Sunny California wollen und sich berufen fühlen, ein Teammanager zu sein, bewerbt euch. Da werdet ihr vielleicht in eine dieser Positionen gehen und dann später, um dann in Kalifornien ab Anfang des Jahres 2028 dort mit zu eröffnen. Da haben wir jetzt schon viele tolle Bewerbungen bekommen, aber es ist noch nichts besetzt.
0: Okay.
1: Ja.
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1: Genau, das ist unsere Jobseite. Ich freue mich drauf.

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1: Gute Nachrichten für eine saubere Energie. Ein chinesisches Forschungsteam entwickelt einen schwimmenden Generator, der Regentropfen in Strom umwandelt. Das System ist deutlich leichter und günstiger als bisherige Modelle. Ein Mini-Prototyp konnte bereits 50 LEDs mit Energie versorgen. Selbst Regen kann Teil der Energiewende werden. Innovation steckt überall.
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1: Marta Marrero war seit den 70ern in den USA als Kinderstar bekannt. Auf Disney Channel moderierte die 1969 in Kalifornien geborene Marrero Sendungen. In einem Musical durfte sie mit 13 Jahren dann auch ihr schauspielerisches Talent zeigen. Im Herbst 1988 dachte sich die talentierte Künstlerin, warum nicht auch mal in der Popwelt mein Glück versuchen? Während ihre erste Single noch ein Achtungserfolg war, wurde ihre zweite Scheibe Toy Soldiers ein Hit in den ausgehenden 80ern. Veröffentlicht Ende April 1989 wurde Toy Soldiers, also Spielzeugsoldaten, zu einer Nummer 1 in den USA und immerhin noch Platz 5 in Deutschland und Großbritannien. Die damals 20-Jährige hatte sich längst einen Künstlernamen zugelegt und nannte sich jetzt Martika. In der Ballade geht es um den Kampf gegen

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0: Der Blick aufs Wetterradar mit vielen Wolken. Es ist aber überall trocken. In der Nacht fällt nur Richtung Alpen noch etwas Regen, sonst aber auch überall regenfrei. Die Nachtwerte sinken auf 17 bis 10 Grad und der Donnerstag startet mit ruhigem und trockenem Wetter, mit viel Sonne und Temperaturen zwischen 20 und 35 Grad.
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0: Es gibt Orte, die man einfach nur besucht und es gibt Orte, zu denen man immer wieder gerne zurückkehrt. Karl-Sven Linder aus Ahrenshoop verrät uns jetzt mal, warum Karls für sie so ein besonderer Ort ist.
1: Es ist einfach immer schön, hier zu sein, weil ich finde, bei Karls darf jeder, der herkommt, einfach nochmal Kind sein, sogar als Erwachsener. 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
0: 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Danke, Linda, dass du mit uns diese Geschichte geteilt hast. Und wir freuen uns natürlich auch, wenn ihr uns bald mal wieder besuchen kommt. 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

0: Unsere Karlsianerin Vivian kennen vielleicht die einen oder anderen aus unserem Karls-Erlebnisdorf in Rövershagen bei Rostock. Vivian findet ihr meist im Bonbonland da direkt an unserer Kuscheltiermaschine. Vivi, wie funktioniert das denn genau, wenn man bei uns ein Kuscheltier haben möchte?
1: Also erstmal sucht man sich ein Kuscheltier aus. Da gibt es ein Probekuscheln, dann kommt das Wichtigste und zwar das Herz. Das können sich die Kinder dann aussuchen. Das wird dann ins Kuscheltier gelegt und dann gibt es zwei Möglichkeiten, das Kuscheltier endgültig zum Leben zu erwecken. Entweder man flüstert ihm ganz leise einen Wunsch zu oder man pustet Leben rein mit ganz viel Kraft. Und dann wird es zugemacht und dann gibt es eine schöne Geburtsurkunde, wo wir ihm dann einen Namen geben, sprich die Taufe dann geben.
0: Und hast du ein Lieblingskuscheltier? Was wird dann so immer am meisten genommen?
1: Also das, die Nummer 1 bei uns ist unser Flopsy. Also ich nenne es Flopsy, es ist unser großer grauer Hase. Der hat Schlappaugen, der hat Schlappbeine, Schlapparme, absolut perfekt und so einen richtig großen, dicken Bauch dann.
0: Ja, also den bekommt man ja auch bei uns in Frieders Hofküche, ne? 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Wir freuen uns auf eure

Song. Schönen Mittwochabend. Hallo und Tag gesagt, ich bin der Wetterwerner. Es ist wieder Zeit für eure Grüße und Musikwünsche. Und wir legen gleich los mit dem Song von Katy Perry. Hier ist Rise. Und danach gibt es einen echten ESC-Hit hier bei uns im Programm. Also, hier bleiben und

0: gesagt, hier ist der Werder Werner, hier läuft das Karlserlebnisradio und ich habe Besuch hier bei mir im gläsernen Studio und zwar ist die Anni da. Ich grüße dich.
1: Hallo.
0: Und du bist nicht alleine da, wen hast du mitgebracht?
1: Ich habe meine Mama mitgebracht.
0: Hallo Mama.
2: Hallo.
0: Und wer bist du?
2: Ich heiße Lydia.
0: Lydia, woher kommt ihr?
2: Aus der Nähe von Halle-Saale.
0: Und ihr macht gerade hier Urlaub?
2: Genau, Kurzurlaub.
0: Ja, Anni, erzähl mal, wo seid ihr genau untergebracht?
1: Wir sind im Alles Paletti Hotel untergebracht.
0: Und was gefällt dir hier noch bei Karls? Ihr habt ja bei euch in der Nähe von Döbeln ja auch so ein Karls, aber warum seid ihr gerne hier in Rövershagen? Was gefällt dir vielleicht generell hier bei Karls?
1: Mir gefällt einfach das, also die Attraktion Biene Maja, weil das halt cool ist. Und ich fahre das auch gerne mit meiner Familie, also mit meinem Papa und meiner Schwester.
0: Okay, die trauen sich da alle rein. Nur Mama nicht.
1: Ja,
2: Mama nicht. Ich halte nicht. Die Sachen. Ich bin so nur zahlendes Glied und halte die Sachen.
0: Sehr gut, das muss ja auch jemand machen, ne? Lydia, dann erzähl du mal, was gefällt euch denn hier bei Karls am besten? Warum kommt ihr immer wieder?
2: Also ich bin schon ewig Karls-Fan. Ich habe eine große Tochter, die hier irgendwo rumstromert noch. Die ist mittlerweile 14 und seitdem sie ein Jahr ist, kommen wir jedes Jahr her. Sie war sozusagen schon in Windeln hier und wir machen jedes Jahr unser obligatorisches Erdbeerverkaufsstandfoto. Da müssen die einfach durch, alle beide Kinder, um zu vergleichen. Und ich finde das einfach wahnsinnig toll, wie das so gewachsen ist. Vor 13 Jahren war es natürlich noch ein kleines bisschen familiärer und kleiner. Und ich freue mich einfach immer zu sehen, wie sich das entwickelt hat, was dazugekommen ist. Und diesen Hype mag ich einfach. Ich bin einfach ein totaler Karls-Fan und freue mich wie ein kleines Kind, jedes Mal hierher zu kommen.
0: Und was für eine spezielle Sache gefällt dir?
2: Ach, ich liebe eigentlich die ganze Deko. Also ich wünschte, ich könnte alles mitnehmen. Ich bin einfach fasziniert von der Auswahl, die es hier gibt. Natürlich auch die kulinarischen Sachen. Wir essen hier sehr gerne. Für die Kinder eben die Unterhaltung, die ganzen Attraktionen, die wir mit unserer Jahreskarte nutzen dürfen können, so oft wie wir wollen. Gestern Abend zum Beispiel, wir waren die Letzten, dadurch, dass wir im Hotel geschlafen haben und alles war leer. Die Raupenbahn, meine Kinder saßen dort zu zweit drin, wo sonst immer stundenlang die Leute stehen. Oder dieses Mayas fliegende Schwester, die war auch so gut wie leer, wo man sonst stundenlang steht. Das war schon echt geil, das mal am Abend zu erleben.
0: Und du sagst, du kannst, möchtest am liebsten alles mitnehmen. Was zum Beispiel?
2: Oh, naja, Dekoartikel. Karlchen. Ja, Karlchen würde ich gerne mal mitnehmen. Nein, aber ja, also wir haben schon uns was ausgesucht. Dieses neue Mensch ärgere dich nicht Spiel mit den kleinen Spielfiguren, das werden wir wahrscheinlich mitnehmen.
1: Das ist voll cool, dieses Mensch ärgert dich nicht.
2: Das ist zum Beispiel eine Neuigkeit, das kannte ich vorher noch nicht. Dieses kleine Mensch ärgert
1: dich
2: nicht.
1: Ist mir auch gestern ist mir da, also heute ist mir das auch ins Auge gefallen, als wir hochgegangen sind, als ich und Leni oben die Fahrgeschäfte gefahren sind.
0: Und was habt ihr heute noch vor?
2: Wir sind den ganzen Tag hier. Laut Wetterprognose lohnt sich der Strand nicht. Das heißt, wir haben heute 24 Stunden Karls. Wir erwarten noch Freunde, die sozusagen ihren Zwischenstopp auf dem Weg zum Urlaub hier machen. Und trinken mit denen nachher noch ein Käffchen und ja, wir schauen mal, wen wir hier so noch treffen. Also wir treffen immer irgendjemanden, den wir schon mal gesehen haben. Gestern zum Beispiel, also ich komme ja aus einem kleinen Dorf in der Nähe von Halle und wir haben gestern den Boxer Tom Schwarz getroffen. Der ist bei mir im Dorf aufgewachsen, ist jetzt mit seiner Familie Richtung Wismar gezogen und ja, also vorbeigehen habe ich den gesehen. Ja.
0: Siehst du, bei Karls trifft man sich und ich habe einen Abstecher gemacht hier auch noch ins Radiostudio und seid jetzt mitten in ein Interview geraten, ja, sozusagen.
2: Mega cool. Zählen, aber wir waren genau vor einem Jahr hier um diese Zeit und hatten das Glück, Ulrike von Karls kennenzulernen und das war total mega cool. Das war so ein richtiger kleiner Fan-Moment und wir hatten die Gelegenheit, eben auch mal Backstage zu gucken, wie es so hinter den Kulissen aussieht und das hat uns megamäßig gefallen. Leider ist sie heute nicht da, aber wir haben morgen schon eine Verabredung mit Rosaria.
1: Echt?
2: Ja.
0: Und wenn ihr jetzt schon im Radio seid, dann habt ihr vielleicht auch noch einen Musikwunsch. Was kann ich ein gutes Spielen für euch? Oha, guck mal, die fällt gleich rein.
2: Also ich liebe ja Bangaranga von Dara. Ich bin ein absoluter ESC-Fan seit Kindertagen.
1: Genau.
2: Und meine Kinder habe ich infiziert. Die müssen den jedes Jahr mit mir gucken.
1: Ich
2: und
1: will den gucken.
2: Ich liebe Bangaranga.
0: Genau, das ist der offizielle Gewinnersong vom diesjährigen ESC. Gut, dann spielen wir den für euch. Und dann danke, dass ihr da wart.
2: Bitte, bitte.
1: Ja.

0: Hier läuft das Karlserlebnis Radio. Ich bin der Werder Werner und ich habe Besuch in meinem gläsernen Studio. Wen haben wir denn da?
1: Lea.
0: Und?
1: Und Theresa.
0: Was macht ihr denn hier, Lea?
1: Wir machen Urlaub.
0: Woher kommt ihr?
1: Also in der Nähe von Leipzig.
0: Und was macht ihr hier? Was habt ihr heute hier schon gemacht bei Karls Schönes?
1: Wir waren oben bei der Schaukel und ich war die Einzige, die geschrien hat.
0: Ach, da habe ich bis hier gehört, ja. War das so schlimm?
1: Ja.
0: Was war so schlimm daran?
1: Weil ich gut das Gefühl hatte, dass ich gleich gegen so eine Stange knalle.
0: Ach so, aber ist zum Glück nichts passiert.
1: Nee.
0: Sehr schön. Theresa, was war dein Highlight bisher heute?
2: Die Meier-Schwestern. Die finde ich eigentlich sehr, sehr toll hier. Ja.
0: Wie viele Überschläge hast du da geschafft?
2: Noch keine.
0: Noch keinen. Hast du aber probiert?
2: Ja.
0: Ein bisschen schwierig auch, ne? Mhm. Was ist sonst euer Highlight hier bei Karls? Was muss man unbedingt mal machen, wenn man hier ist? Also für die Leute, die noch nie hier waren, Lea.
1: Erdbeeren essen.
2: Also alles erkundigen erstmal, dort und dort zu dieser Attraktion. Aber wirklich am meisten die Meier-Schwestern. Die sind sehr, sehr cool.
0: Sehr schön. Und wenn ihr schon mal hier zu Besuch seid beim Radio, dann könnt ihr euch natürlich auch was wünschen. Habt ihr einen Musikwunsch?
1: Midnight Sun von Sarah Lesson.
0: Spiele ich euch hier im Karls Erlebnisradio.

0: Das ist der Hitwoch, immer am Mittwoch mit euren Grüßen und Musikwünschen. Und ja, am letzten Wochenende, da gab es ja unsere großen Neueröffnungen im Karlserlebnisdorf in Döbeln in Mittelsachsen. Zum einen mal unser Sommertheater mit Karlchens Zaubergarten und auch Bettys Bärchenbumerang, unsere große Achterbahn, die eröffnet wurde. Und dafür gibt es natürlich auch Glückwünsche von euch, zum Beispiel von unserem Stammhörer Maurice aus Hildesheim. Der hat eine Sprachnachricht geschickt.
1: Gesagt, lieber Wetter Werner, erstmal herzlichen Glückwunsch zur Eröffnung von Karlchens Zaubergarten und von eurer neuen Achterbahn Bettys Bärchenbumerang. Ich grüße meine Mama, dich, lieber Wetter Werner, und ich grüße Raubi von

0: Der KX-Bande.
1: Ja, Maurice, und ich weiß, was du dir natürlich wünschst. Da spielen wir natürlich offiziell den neuen Song von Bettys Bärchen Bumerang in voller Länge. Hier natürlich auch ab sofort immer um 15:45, beziehungsweise um 15:45, immer zu hören hier bei uns in den Soundtracks von Karls. Und jetzt exklusiv der neue Soundtrack von Bettys Bärchen Bumerang. Hier zu hören im Karls Erlebnisradio. 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

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Und jetzt gibt's einen Musikwunsch für die Lilly aus Hannover und sie grüßt ihre Familie mit dem Song von Nather Evans. Hier ist

Hier läuft das Karls-Erlebnisradio. Schönen Mittwochabend. Es ist der Hitwoch. Immer am Mittwoch mit euren Grüßen und Musikwünschen. Ich bin der Wetterferner. Tag gesagt. Die nächste Mail kam rein von der Insel Rügen. Und da wohnt die Britta. Sie wünscht sich den Song von Stefan Remmler. Gleich gibt's hier für euch Vogel der Nacht. Und als Kommentar hat sie hier noch geschrieben, sie grüßt Schlüti Tüti, weil er süß ist. Ich kann mit dieser Botschaft nichts anfangen, aber Schlüti Tüti vielleicht. Deswegen haben wir sie erstmal einfach rübergeschickt hier von der Insel Rügen rein ins Karls-Erlebnisradio. Euren Musikwunsch jetzt hier für die Britta Schlüter. Hier ist Stefan Remmler, Vogel der Nacht.

Wieder ein toller Song. Stefan Remmler. Vogel der Nacht gehört hier im Karls Erlebnis Radio. Euch einen schönen Mittwochabend. Es ist der Hitwoch. Immer am Mittwoch laufen hier zwischen 19 und 20 Uhr eure Grüße und Musikwünsche. Könnt ihr abgeben über die Karls App oder ihr schickt einfach eine Mail an radio@karls.de. So hat es auch die Diana Theresa gemacht. Sie kommt aus Bad Salzungen und grüßt ihre Mama und ihre beste Freundin mit dem Song von Roland Kaiser. Hier ist für euch Extreme. Extreme.

Roland Kaiser hier im Kaiser-Erlebnis-Radio. Es ist der Hittwoch. Immer am Mittwoch hier eure Grüße und Musikwünsche. Schönen guten Abend allerseits. Der nächste Musikwunsch kommt aus Trier und hat uns der Christoph geschrieben. Er grüßt alle aus Trier und alle, die im Karls-Erdbeerhof sind oder heute gewesen waren, sozusagen. Und er wünscht sich von Gänsehaut Karl der Käfer. Aber bei uns müsste es wahrscheinlich

0: ist eigentlich erlaubt?
1: Ob Grüße an den Opa, den Liebsten zu Hause oder deinen Erdbeerkumpel. Heute geht alles raus. Es ist Mittwoch. Immer Mittwoch.

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1: Irene Cara wurde am 18. März 1959 in New York in einer Latino-Familie geboren. Schon als Kind spielte sie Theater, tanzte und spielte später auch an Broadway-Musicals mit. Mit Anfang 20 hatte sie dann ihren weltweiten Durchbruch, als sie im Film Fame die Hauptrolle spielte und den Titelsong sang. Zwar wurde der in Großbritannien eine Nummer 1 und auch in den USA sehr erfolgreich, aber im Rest der Welt war die singende Schauspielerin noch relativ unbekannt geblieben. Das änderte sich 3 Jahre später. Wieder war es ein Tanzfilm und wieder durfte Irene Cara den Titelsong singen, den sie sogar diesmal mitschreiben durfte. Flashdance What a Feeling heißt der und wurde ein Mega-Erfolg. Nachdem der Film Flashdance abgedreht war, kam die Single im März 1983 heraus. In vielen Ländern kletterte Flashdance What a Feeling, ein Song über das harte Leben einer Tänzerin, an die Spitze der Charts. In Deutschland wurde es eine Nummer 3, aber 31 Wochen blieb die Nummer in den Verkaufshitparaden. Auch das Video zum Lied wurde weltberühmt. Eine Tänzerin, nicht Irene Cara, tanzt und wird dabei mit Wasser überschüttet. Einfach, aber einzigartig. Was unfassbar klingt, es sollte der einzige weltweite Erfolg von Irene Cara bleiben, die von Flashdance, What a Feeling, aber 4 Millionen Platten verkaufen konnte. Von dem davon verdienten Geld konnte sie bis ans Lebensende gut leben. Denn Irene Cara starb schon 63-jährig im November 2022. Mit ihrem Flashdance What a Feeling aus 1983 bleibt sie aber für uns alle unvergessen.

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1: Die RTL-Satire-Sendung Samstagnacht war in den 90ern ein Zuschauermagnet. Zwei der Protagonisten, Olli Dietrich und Wigald Boning, machten nebenbei schon längere Zeit Musik. Warum also nicht beides, also Satire und Musik, miteinander verbinden? Gesagt, getan, und die beiden traten ab Mitte der 90er als Blödelbarden-Duo auf. Passend wurde sich der Name Die Doofen gegeben. Obwohl man sagen muss, doof und dumm sind die beiden auf keinen Fall. Im Gegenteil, heute weiß jeder, dahinter stecken zwei intelligente, kreative Köpfe. Bereits 1992 gegründet, nahm die Karriere ab 1995 richtig Fahrt auf. Unter dem Zyklus Lieder, die die Welt nicht braucht, entstanden mehrere Blödelnummern. Die bekannteste wurde im Mai 1995 der Song Mief, nämlich jetzt auch, wenn ich stinke. Im Text geht es um fehlende Körperpflege, gegenseitige Anziehung und daraus resultierende Liebe. Verpackt in eine flotte Melodie. Schnell wurde Mief zur Nummer 1 in den deutschen Charts. In der Jahresendabrechnung wurde der Mitsing-Song in die Top 30 gewählt. Jedes Kind konnte den nicht ganz jugendfreien Text von Mief damals mitsingen. Selbst Topmodel Claudia Schiffer hatte einen Auftritt im Video zu Mief. Die Doofen hatten danach noch mehrere weitere Singles, aber der Erfolg von Mief wurde nicht mehr erreicht. Dietrich und Boning trennten sich zwar 1998 als Musikerduo, beide sind aber heute im Fernsehen weiter sehr aktiv. Und ihr Mief aus 1995 haben die beiden Doofen nie.

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1: Gute Nachrichten aus der Arbeitswelt. Der Freizeitpark Traumland ist von Great Place to Work Deutschland als bester Arbeitgeber für Frauen 2026 ausgezeichnet worden. Die Jury würdigt damit vor allem eine Unternehmenskultur, die auf Fairness, Vertrauen und echte Entwicklungsmöglichkeiten setzt. Im Unternehmen sorgen Mentoringprogramme, transparente Karrierewege und flexible Arbeitsmodelle dafür, dass Frauen ihre beruflichen Ziele in unterschiedlichen Lebensphasen erreichen können. Auch Themen wie Wiedereinstieg nach der Elternzeit, moderne Führung und ein gesundes Arbeitsumfeld spielen eine wichtige Rolle. Die Auszeichnung zeigt, wenn Unternehmen bewusst auf Chancengleichheit und gute Zusammenarbeit setzen, profitieren am Ende alle davon.
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0: Die Zahl des Tages ist die 8. 8 Etagen hat nämlich der Erdbeeromat im Helios-Klinikum in Berlin-Buch. Dort steht ein Erdbeerautomat, an dem du Tag und Nacht die originalen Erdbeeren von Karl ziehen kannst. Bargeldlos und völlig unkompliziert bekommst du dort den ganzen Tag Erdbeeren.
1: Das war's.